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Das ist ein Erlebnis. Weißt du, was wir auch schon gesungen haben? In Syrien. Und ich sagte, was wir haben ein Land erlebt. So schön, alles, so viele Schätze. Das ganze Land ist auch unterirdisch voll Schätze, was halt so ausgegangen ist. Im Fernsehen haben sie uns so interviewt, die dann einfach halt, über, die wollten viel wissen, an dem Konzert, in der orthodoxen Kirche haben wir ein Konzert gehabt am Abend. Und das syrische Fernsehen ist aufmerksam geworden auf uns. Irgendwo hat man gemerkt, mein Gott, gekommen Österreicher und Sänger bei uns in Syrien. Und dort haben wir dann gesessen, Sonne gescheint und das Fernsehen haben sie uns so interviewt, die dann einfach mit über die

0: wissen doch. Und die klatschen und dann singen die und wir klatschen. Und das hin und her. Es war,
1: und das da kommen so Schülergruppen daher, Volksschulkinder und so. Alle, hallo, hallo, weißt, einfach so freundlich und schwarzen Augen. Und dann haben wir gesagt, jetzt, da müssen wir was singen. Und, die da, und wir stehen da vor so einem Ding, und da drüben der Schüler kann mir singen und die klatschen und dann singen die und wir klatschen und das hin und her. Es war, das ist so ein Erlebnis, das ist so ein Erlebnis. Oder dann irgendwo dann heraus da drei bildhübsche Mädchen mit dem Kopftuch, schön, ganz elegant. Und die anderen von uns haben sie ein paar auch so durchgekauft. Und dann haben die Mädchen, ne, Englisch haben wir die Kinder auch, sie wollen ihnen das zeigen, wie man das Kopftuch schön bindet. Das sind Studentinnen gewesen, ja, in damals vielleicht so, ich habe 19 Jahre ungefähr. So wie dann der Krieg angefangen hat, man, was wird mit den drei schönen Mädchen sein, wenn man oft denkt. Oder mit den Kindern, die da so fröhlich waren und gejubelt und geklatscht haben. Lieben sie noch. Ooh.

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Ich weiß noch genau, ich war vielleicht 5 Jahre alt. Da habe ich mir von Mutter einen Strumpf über den Kopf gezogen, bin damit runter zur Milchfrau und habe gebrüllt: Fruchtjoghurt oder Leben. Sie haben mich zur Strafe den ganzen Tag in mein Zimmer gesperrt, haben die Vorhänge zugezogen, die Glühbirne aus der Fassung geschraubt und mich mit der Dunkelheit und einer Fliege, die da irgendwo zwischen Vorhang und Fenster herumlärmte, allein gelassen. Ich habe mich hingesetzt und habe begonnen, aus meinen Träumen einen Turm zu errichten. Einen Turm bis zum Himmel hoch. Und ich und meine Freunde, der Franz, der Jakob, der Thomas und auch die kleine Hildi, wir zogen durch die Straßen und riefen alle Kinder der Welt zusammen und luden sie ein, mit uns in den Turm zu ziehen. Ja, und das taten sie dann auch. Und wir sprachen alle die gleiche Sprache, lebten in Frieden, waren frei und glücklich bis zum Himmel hoch. Und niemand konnte uns stören dabei, denn vor dem großen Eingangstor war eine gewaltige, feuerspeiende Fliege postiert, die uns beschützte. Und ich weiß noch genau, plötzlich polterte mein Vater ins Zimmer mit seinen schwarzen, schweren Schuhen, die er immer trug. Er riss die Vorhänge auf, schraubte die Glühbirne in die Fassung, erschlug die Fliege und rief: Ausgeträumt, mein Sohn, raus! Da fiel mein Turm in sich zusammen und alle Kinder der Welt waren wieder wie auf einen Schlag über die ganze Erde zerstreut und keiner verstand mehr die Sprache des anderen. Und ich ging runter auf die Straße, traf dort den Franz, den Jakob, den Thomas und die kleine Hildi und erzählte ihnen meine Traumgeschichte. Und an diesem Nachmittag beschloss der Franz nicht Verhaltensforscher, sondern Ziegelhersteller, der Jakob nicht mehr Astronaut, sondern technischer Zeichner zu werden, der Thomas beschloss, Architektur zu studieren, die kleine Hildi wollte sowieso immer Maurer lernen und ich beschloss, ganz einfach Träumeerzähler zu werden. Und wir schworen uns hoch und heilig: Bald, sehr bald bauen wir einen Turm bis zum Himmel hoch.

0: Wir sein.
1: Dankeschön.

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Wenn man heute so als Mensch, das heißt als Autofahrer, sich den Verkehr betrachtet, wird man recht betrübt, weil auf den Straßen immer wieder allzu deutlich wird, wie viele Menschen voller Unvernunft es gibt. 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

0: 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Du hast doch sicher auch getan. 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Man soll uns Nonnen drum die Liebe nicht verbieten. 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
1: Ist es nicht so?

Ja, also, wenn Sie sich die Esoterik der Tiefe der Seele betrachten. Sie, das war eben ein doppelter Genitiv. Das ist natürlich nicht sehr gut. Was heißt hier nicht sehr gut? Naja, Sie müssen das nicht so esoterisch sehen. Also, ich würde doch sagen, dass wirtschaftspolitisch die Welt der Ameise natürlich auch eine gewisse Hintergründigkeit hat. Ja, was heißt hier Politik, Mensch? Sie haben wohl einen kleinen Tick? Übrigens, wollen Sie noch einen Whisky? Ja, gerne, Mensch. Einen doppelten, aber ohne Wasser. Mein Gott, was würde die Welt ohne uns machen?

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1: Auf welche der nachfolgend genannten Organisationen trifft das soeben gehörte Lied Ihrer Ansicht nach am meisten zu? 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
4: Bayerisches Rotes Kreuz.
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2: BMW.
1: E.
3: Bayern Hypo.
1: F.
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Nach einem Text von Jürgen Rennert, Zeitlied. 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
6: Sing ein Lied aus meiner Kindheit, meiner Schulheit, meiner Schulzeit und Kindheit. Kindheit. War früher auch einmal ein Kind. Ja, kann mich noch gut erinnern. Ist allerdings doch schon länger her. Aber das ist die Zeit, die einen am meisten prägt. Das Musikalische zum Beispiel, das habe ich alles von meiner Mutter, weil die hat mir über den Schlaf hineingesungen. Ja, und die habe dann über so da, als wenn ich schlafen würde, bloß damit es aufhört. Hab da genau schon gehört, dass da irgendwas nicht stimmt. Gell? Du hast dann endlich Start war, habe ich gehört, dass die Nachbarin blärt. Gell? Die hat auch so ein Wiegenlied gehabt. Schlaft, meine Prinzchen, schlaft ein, hat sie gesungen. Die hat Zwilling gehabt. Hat natürlich auch entsprechend blärt. Gell? Und das sind die Sachen, die uns so prägen in dem Alter. Ne? Oder die Erfolgserlebnisse. Ich weiß noch, das erste große Erfolgserlebnis war, wie ich auf meine zwei eigenen Beine gestanden bin. Das erste Mal in meinem ganzen Leben. Weil bis dahin bin ich ja nur auf alle Viere rumgerutscht. Das heißt, mit einem halben Jahr bin ich schon mal ganz allein vom Tisch runtergeflogen. Gell? Ja, und sowas prägt dann. Gell? Das, ja, da ist nichts geblieben. Das. Aber ich habe mich dann sofort irgendwann einmal hochgearbeitet. Am Küchenkasten habe ich mich hochgearbeitet, weil da waren so Haltegriffe dran und da habe ich mich hochgezogen. Und dann war ich das erste Mal in meinem ganzen Leben, war ich auf meine eigenen zwei Beine gestanden. Und das, ich meine, wir waren schon wackelig, gell, aber es ist trotzdem ein Erfolgserlebnis. Und dann habe ich mir gedacht, jetzt lasst einfach einmal eine Hand aus. Gell. Und das ist schon recht gut gegangen. Dann habe ich gedacht, jetzt riskierst du das, jetzt willst du ganz genau wissen und lass die andere auch noch aus. Gell. Und da bin ich dann das erste Mal gestanden auf meinen zwei eigenen Beinen. Ja. Und dann ist aber gleich der erste Tiefschlag gekommen in meinem ganzen Leben. Ich bin nicht am Arsch geflogen, sondern ich bin immer noch gestanden auf meine zwei eigenen Beine. Und in dem Moment geht die Tür auf und mein Vater kommt auf alle Viere rein. Und sowas verkraft man natürlich nicht so schnell, gell? Und dann ist ja ein Tiefschlag nach dem anderen gekommen. Ich weiß nicht, wie ich immer so sauer war. Die vom Haus, die Kinder haben alle schulfrei gehabt, mein älterer Bruder auch. Und bloß ich nicht, bloß weil ich noch nicht in der Schule war. Dann habe ich aber gleich einen richtigen Ehrgeiz entwickelt und habe mich um ihre Bücher gekümmert. Ich habe damals noch nicht lesen können, aber ich habe die Seiten immer so rausgerissen. Gell? Da haben wir so kleine Schifferl draus gemacht und die haben wir dann am Bach unten schwimmen lassen. Und dann haben wir auch noch gewettet, wer den Schifferl von der Brücke aus am weitesten nachschauen kann. Und ich hab gewonnen. Wieder ein Erfolgserlebnis gewesen. Gut, dass mir Mo dann rausgezogen hat aus dem Wasser. Ja, die hat mich dann daheim abgeliefert, ich war ja patschnass bis auf die Haut. Gell. Und meine Mutter hat mir 50 Euro Trinkgeld gegeben. Gell. Das war natürlich damals auch nicht viel, gell. Aber sauber blöd geschaut. Gell. Dann ist ein Tiefschlag nach dem anderen gekommen, weil dann bin ich in die Schule gekommen. Die haben mir damals überhaupt nichts gewusst von anti-autoritärer Erziehung. Die haben das Wort nicht einmal gescheit aussprechen können. Wir haben einen richtigen Sadisten gehabt als Lehrer. Ich weiß nicht, wenn wir zum Beispiel bestraft worden sind, haben wir uns die Steckerl, mit denen wir geschlagen worden sind, das haben wir uns selber abschneiden müssen. Das hat er scheinbar mal irgendwo gelesen. Dann hat er gemeint, das war eine besondere erzieherische Maßnahme. Gell. Du musst dir die Steckerl selber abschneiden und dann wirst du damit versohlt. Ne. Und das ist wie wenn du dein eigenes Grab schaufeln musst. Ne. Nein, nicht ganz so schlimm. Ich bin einmal recht lang ausblind, habe ich das richtige Steckerl nicht gefunden. Gell. Und dann habe ich einmal einen Sturm mitgebracht und habe gesagt, den soll ich mal aufschmeißen. Gell. Jetzt bin ich vorbestraft. Seit der Zeit bin ich jetzt vorbestraft. Vierten Klasse Volksschule und schon vorbestraft. Physik, glaube ich, haben wir gehabt. Also irgend so was Ähnliches. Aber weil er gefragt hat, was passiert, wenn das Licht schräg ins Wasser fällt, habe ich gesagt, dann geht's aus. Ja. Muss er nicht gleich so bestrafen damals. Ja, jetzt. Aus dieser Zeit singe ich jetzt ein Lied, also aus meiner Schülerheit, Kinderheit. Das Lied ist ein bisschen ein langsamer Rhythmus, weil ich bin immer recht langsam in die Schule gegangen damals. Das Lied heißt Schulmeisterei. 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

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Das ist dem Lehrer nicht genug. 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Den Schülern ist das einerlei. Der Lehrer sagt, Mensch, seid ihr dumm. Ich stelle jetzt die Frage andersrum. Ihr seid zu zweit und habt 5 Bier. Wie teilt ihr das? Wer sagt es mir? Ein Schüler antwortet, wie schade. Ich trink kein Bier, nur Limonade. Der Lehrer rauft sich jetzt die Haare. Die Antworten sind nicht das Wahre. 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

Ja, das könnte euch jetzt so passen, was? Ja, also. Aber gut, jedem seinem schlechten Geschmack. Ich hab den auch ab und an, doch. Ich bin zum Beispiel Fan von Misswahlen, würde man jetzt auch nicht denken. Doch, ich bin letztes Jahr bin ich in die Wahl zur Miss Germany reingezappt, seitdem bin ich süchtig. Das ist klasse, was sich da abspielt, das ist einfach, das ist schier unglaublich. Bei der Wahl zur Miss Germany zum Beispiel, da kommen also die schönsten Mädels Deutschlands, die 16 schönsten pro Bundesland ein, die kommen da zusammen, sagen wir mal in so einer Nobel-Disco in Frankfurt zum Beispiel, und dann werden 5 in die Endrunde gewählt und eine von denen wird dann zur Miss Germany gekürt, ja, also Miss Bayern trifft auf Miss Baden-Württemberg und Miss Sachsen-Anhalt und Nordrhein-Westfalen und alle, wie sie da sind, treffen sich da. Und Leute sitzen da in der Jury. Ich habe gar nicht gewusst, dass die noch leben. Costa Cordalis zum Beispiel. Costa Cordalis liegt auf einen Sessel hingegossen, liegt er da, hat das Hemd bis hierhin auf. Heinz Schenk ist auch in der Jury. Der sitzt auf dem Stuhl, hat das Hemd zu, das ist auch besser so. Und da werden natürlich da im Umfeld, da werden wichtige Interviews geführt, ja? Also Costa Cordalis wird zum Beispiel gefragt, sag mal, Costa, man duzt sich da in diesen Kreisen, sag mal Costa, was muss eine Miss Germany für dich denn mitbringen? Wo guckst du denn so als erstes drauf? Und dann sagt unser Costa aus der Pistole geschossen natürlich, er muss gut aussehen, gute Beine haben, klar. Dann besinnt er sich einen Moment und sagt, und muss eine Ausstrahlung haben, eine warme Ausstrahlung. Hey, denke ich, das ist ja toll, jetzt muss es auch von innen raus leuchten, das ist ja klasse, ich wusste ja gar nicht, dass wir so weit schon sind, so toll, so schön. Dann besinnt der Costa sich noch einen Moment und sagt, unintelligent muss sie sein. Da ist mir fast die Fernbedienung aus der Hand gefallen. Ich dachte, Costa, das ist ja gut und schön, aber wie kriegen die das raus? Sperren die Mädels im Keller ein, lassen sie Kreuzworträtselchen lösen? Oder vielleicht einen Aufsatz schreiben, ein schönstes Friseurerlebnis oder sowas? An dieser Stelle ein gnädiger Schnitt auf die frisch gebackene Miss Germany. Da steht sie eben noch quasi No Name, Miss Rheinland-Pfalz. Wer ist das schon? Jetzt ist sie Miss Germany. Steht da, kann ihr Glück kaum fassen, das Pipi in den Augen. Oh, schnappt nach Luft. Sieht toll aus. Sieht wirklich toll aus. Oh, Beine bis hier, Haare bis da. Zufällig blond. Zufällig diese Kringel in den Haaren, mit denen die Blondinen irgendwie alle geboren werden. Ich weiß sowas nicht. Hat eine ganz, ganz warme Ausstrahlung. Doch durch den Fernseher kommt das rüber. Die warme Ausstrahlung sieht irre intelligent aus. Und jetzt wird sie natürlich wichtig gefragt. Menschenskinder, wie sie sich jetzt fühlt. Das muss doch irre sein. Was? 16 Mal dabei, 5 in der Endrunde und sie hat jetzt gewonnen. Das muss doch klasse sein. Und mal im Ernst, ob sie damit gerechnet hat. Was? Und dann holt unsere Miss Germany tief Luft und sagt... Oh mein Gott, ich kann doch gar nicht sprechen, ich bin aus aufgeregt. Wie war die Frage? Wie ich mich fühle? Ich fühle mich ganz wahnsinnig, das ist ein irres Gefühl, ich freue mich so. Darf ich jemand grüßen? Mama, ich hab Brille! Es ist ganz fantastisch, das Gefühl. Wie war die zweite Frage? Ob ich damit gerechnet habe? Also ehrlich gesagt, da in der letzten Runde mit der anderen 4, da habe ich mir Chance ausgerechnet, ehrlich gesagt. Vielleicht 50-50.

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0: Die hat die
1: Wasser.

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